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1: Good fucking morning, everybody. I know we are quite late today. Aber ja, nochmal voll. Ja, wie ihr gehört, der Kater fängt erst jetzt an. Wir sind mit fucking einer halben Stunde Verspätung da. Tut mir leid, aber jemand ist ausgesperrt gewesen aus dem Studio. Und zwar ich. Es hat ein paar Sekunden gebraucht, oder Minuten, eine halbe Stunde. Aber heute sind wir wieder da. Heute nochmal mit mir, weil, ja, ich bin da. Und ja, es kommt gerade, wir lassen noch so zwei, drei Lieder von der Anti-Kater-Playlist. Und dann lassen wir in zwei richtig geile Alben rein. But give me one second to calm, ja, ich bin auch gerade reingerannt. Dann sagen, lass ein bisschen Musik und dann gehen wir weiter. Enjoy, und zwar du hörst Heather Responso. Let's go.

Das war Backpocket mit Rotterdam. Wir kommen gerade ein bisschen zurück und heute kommt ein richtig geiles Album. Excuse me. Und zwar, wir alle kennen den Queen da draussen, wir alle kennen ihre Musik da draussen, die Generationen geprägt haben mit ihrer wunderschönen, fucking amazing ass Music. Das Lied kennst du sicher. Ja, über wer wir hier reden, ist Erykah Badu. Und zwar, sie hat nach Jahren, ich weiß nicht, wie viele Jahre das her ist jetzt mittlerweile, aber sicher fast 10 Jahre, hat sie jetzt kein Album mehr gemacht. Und jetzt einfach aus dem Nichts, letzte Woche Freitag, hat sie sonst einfach ein Album gedroppt mit The Alchemist zusammen. Das ist auch ein sehr guter Musiker. Ich weiß aber gerade jetzt nicht, oh, apologies. Und lucky us, wir haben ein neues Album von ihr bekommen. Und auf das bin ich unnormal gehypt, weil... wenn du mich kennst, weißt du, Erykah Badu ist einer meiner favorite Musikers da draussen. Und ihre Musik ist wirklich an. Ist einfach zu schön. Also, die Frau hat das Verständnis von Musik, wo glaube ich, kaum jemand je wird haben oder generell hat. Weil ihre Musik ist einfach zu tief, zu wunderschön. Und zwar meine Smarties sind runtergefallen. Und ich freue mich einfach mega, dass sie das Album jetzt wieder rausgebracht hat. Und vor allem so ein Gutes, wo ich mir so denke, komm, tun wir doch ein bisschen reinhören. Und ja, aber jetzt müssen wir rasch ein bisschen rausfinden. War rasch. Ja, das ist das neue Album und zwar das Lied ist Echos und das Album Before the World Blows.

Okay, I guess es hat ein bisschen Störungen. Gib mir 5 Minuten, ich probiere es zu fixen. Weil irgendwie fucking nichts funktioniert, mein Gott! Anyways, wir lassen einfach noch ein bisschen in die Anti-Cutter-Playlist. Ich probiere das zu fixen. Aber what the fuck, what the fuck? I'm so upset. Egal, okay. Und zwar, du lassest ML Butch Pan Over the Hill. I guess.

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0: Hallo, ich bin back.
1: Du hast den Mars Volta.
0: Den Mars Volta Seljak los. Und wir kommen gerade. Hey, ja, es tut mir so leid. Nein, ich bin actually so sad. Ich kann euch leider das Album von Erika Badu nicht zeigen. Und zwar, es gibt irgendwie richtig viele technische Störungen. Immer am Sonntag. Mein Gott, jeden Sonntag ist irgendetwas. Mein Gott, ich kann nicht mehr. Was ist das? Anyways, aber damit halt, ja, ich weiß auch nicht, damit halt, ich kann keine Musik abspielen, die ich abspielen will. Und das macht mich ein bisschen sad, weil ich mich so fest gefreut habe eigentlich, dir ein bisschen gute Musik zu zeigen und so, aber low-key, Gott nicht. Wegen dem habe ich gedacht, komm, ich mache etwas anderes mal, wo du so am Sonntag nicht so oft hörst. Und zwar schauen, lesen, lassen.
2: Hey, wart! Lesen! Hören! Schauen!
0: Ja, und zwar, ich nenne dich willkommen im Schauen, Lesen, Hören. Oder Lesen, Hören, Schauen. Und zwar lesen heute nicht, nein. Und zwar, ich schaue lieber. Und zwar, ich habe dir jetzt aus meinem wunderschönen Letterbox einen von meinen Top-Filmen durch dir jetzt vorstellen, weil ich finde, jeder sollte geschaut haben und ich hoffe, jeder schaut da auch, nachdem ich von dem erzähle. Ich hoffe, wir können wegen dem technischen Problem wenigstens den fucking Trailer schauen. Und zwar über den Film, den ich rede, ist Better Days. Ist ein C-Drama, also Chinese Drama. Also, oder Hongkong Drama. Okay, don't cancel me, ja, please don't cancel me. Aber egal. Und es ist ein sehr, sehr, sehr guter Film. Und ein Film, der mir wirklich am Herzen liegt. Und wir schauen, ich probiere jetzt. Ich probiere jetzt. Ja, mal schauen. Ob wir den Trailer schauen können. Hörst du etwas? Hörst du? Hörst du? Hörst du? Hörst du? Hörst du? Hey, ich habe keinen Plan, ob man jetzt den Trailer hört. Anyways, ich erkläre dir ein bisschen von dem Film. Und zwar, es geht um ein Schulmädchen und eine Delinquent. Delinquent ist so ein sicher kriminell unterwegs. Und so das Ding ist, sie ist in der Schule in China. Und China-Schule, ja, sollte man sagen, es ist sehr anstrengend für die Schüler und es ist sehr viel erwartet von den Schülern, wegen dem viele auch sehr schlimme mentale Krankheiten wegen dem entwickelt, halt wegen dem Schulstoffstress, was halt sehr, sehr schade ist. Und sie ist halt auch einer von den Schülern, der recht gestresst ist, weil das Ding ist halt, sie ist halt mega arm. Und ihre Schule ist halt auch nicht so günstig. Und das Ding ist halt, ihre Mutter schaut wie nicht. Sie macht illegale Sachen, ihre Mutter. Also ist sie eigentlich auf sich selber gestellt. Und das Ding ist, in diesem Drama ist es so, dass sie dann so einen Delinquent trifft. Und zwar er ist Krimineller. Und sie trifft ihn und zuerst dient es irgendwie nicht so gut. Ich weiß nicht, was genau passiert ist. Aber dient es halt nicht so gut. Aber dann ist ihr aufgefallen, er passt so ein bisschen auf sie auf und deswegen sind sie halt so oft so eine Freundschaft ist irgendwie daraus geworden, wo sie beide miteinander eigentlich wie nicht redet und eher er verfolgt sie, aber sie weiss, er verfolgt sie, wie sie halt hart in der Schule gemobbt auch noch wird, um zu schauen, dass sie nicht gemobbt wird. Aber er wird auch selber zusammengeschlagen, meinst du, weil er auch gemobbt wird? Aber egal. Das ist eigentlich immer so lustig. Ich habe meine Seele rausgekühlt wegen dem Film, ja. Der Film kommt mir sehr fest an Herzen. Und ja, und das Ding ist halt dann so, dass sie halt so wie eine stille Freundschaft haben. Die sehen einander, aber reden wie nicht. Auch dann nach einem Zeitchen, wegen dem Vorfall, fangen sie auf miteinander an zu reden. Und dann passieren sehr viele kriminelle Sachen und dann jemand kommt ins Gefängnis. Wegen einem Mord, warum? Oh mein Gott, jemand kommt ins Gefängnis wegen einem Mord, warum? Haben sie jemanden zusammen umgebracht? Oder haben sie niemanden umgebracht? Das ist die Frage. Sie ist unnormal gemobbt worden. Sie ist vielleicht einfach nur Bullies gesehen. Wer weiß? Und zwar, ja, dann ja, passieren Sachen. Und wir sehen, ja, du musst schauen, zu so viel, was am Schluss passiert. Und wenn ich das sage, es ist so ein schöner Film. So ein emotionaler Film, weil die beiden kommen von nichts und probieren sich irgendetwas aufzubauen am Schluss des Tages. Weil Loki, they are in love, you know, they are in love. Nein, ich bin ein Sucker für Rom-Coms. Aber das ist eher weniger ein Rom-Com, das ist eher ein Drama. Like, bitch, you gonna cry. Und ja, das ist der Film, den ich dir empfehle. Habe ich ein Buch? Nicht wirklich ein Buch, eher ein Manga, falls du mal schauen willst. Und zwar, es heisst, Warash, Fire Fist, Warash. Let me Google real quick. Es ist ein sehr... Kommt da einer? Scheiße. Es ist ein sehr, sehr guter Manga. Let me. Fire Punch! Oh mein Gott, Fire Punch! Das ist ein sehr guter Manga. Fire Punch heisst der. Oh, warte, ich muss nur rasch aufsuchen, weil ich wollte zeigen. Obwohl, du kannst ja nicht sehen. Sorry. Ich dachte, du wärst hier mit mir. Ich bin hier alleine. Nein, ist okay. Und zwar, Fire Punch ist ein sehr fucking guter Manga. Ist eigentlich mein Lieblingsmanga, bin ich ehrlich. Ich muss noch recht viele Bänder kaufen. Aber ich bin gerade ein bisschen broke. Wegen dem nächsten Bänder hole ich mir wahrscheinlich so nächsten Monat. Und zwar, es geht so... Es ist sehr... Ein bisschen Sci-Fi ist es ein bisschen. Wir sind schon so ein Alternative Universe Type Shit. Und in dieser Welt ist ewiger Winter. Ewiger Winter. Und deswegen ist halt manche Leute mit so Quirks geboren, also mit so Superkräften geboren. Und viele von diesen Superkräften sind logisch scheiße. Aber seine Superkräfte, er ist die ganze Zeit am Führen. Er ist Feuer. Checkst du? Er ist am Brennen die ganze Zeit. Und es sind unglaubliche Schmerzen, die er spürt. Aber er ist die ganze Zeit am Führen. Und das ist nicht mal seine Superkraft. Sondern seine Superkraft ist, dass er unsterblich ist. Aber jemand, der die Superkraft hat für ewiges Feuer, hat ihn verhext, dass er für immer führt. Checkst du? Und das Ding ist halt, er spürt den Schmerz. Und das ist so, obwohl eigentlich ist der brutal. Also 18 plus, um das zu lesen, gell? Und es ist halt hure fucking sad, weil das ist auch am Brennen. Und dann, das Ding ist halt eben, er ist irgendwie so, er hat seine Schwester verloren, dies, das und so. Also, sie ist nicht verloren gegangen, also, sie ist nicht gestorben auf das, also, sie ist wirklich einfach verloren gegangen, jemand hat sie gekidnappt. Ja. Und das Ding ist halt, er ist nach ihr am Suchen. Und er hat halt so, ich glaube, so vor 5 Jahren ist sie am Nein, seit 10 Jahren ist er sie am Suchen. Und er ist die ganze Zeit am Brennen. Weißt du, er kann nicht zur Ruhe kommen, weil er ist die ganze Zeit am Brennen. Und das ist so fucking sad. Nein, lass es dann nicht. Das ist so fucking sad. Nein, actually, ich nehme es zurück. Ich empfehle nicht mehr. Du willst nur noch heulen. Aber Fire Punch. Nein. Oder Five ist Fire Punch? Doch, Fire Punch. Fire Punch ist sehr fucking gut. Kann ich nur empfehlen. Und hören, hey, ich empfehle dir von Herzen meinen Lieblingspodcast so draussen, und zwar kurz und bündig. Ja, meine zwei Lieblingskurden, außer ich selber. Ich bin meine Lieblingskurdin. Obwohl, da kommen meine Schwestern und dann kommen meine Mitbewohnerin, sie ist auch Kurdin. Und zwar, es sind zwei Kurden von Vinti, die so, kann ich ein bisschen über das Leben, dies, das und so labern, sind recht lustig unterwegs. Aber auch sehr philosophisch, manchmal. Ich bin ehrlich, normalerweise, ich höre überhaupt nicht gerne Männer zu, wenn sie reden. Like, ich muss mich zwingen, überhaupt zuzulassen, manchmal. Vielleicht so ein bisschen so, bitch, shut up. Okay, sorry. Sorry, wenn du ein Mann bist, schon los, aber du hörst mir ja zu. Ah, sorry. Ach, das sind meine zwei Lieblings-fucking-Podcasters, weil normalerweise Männer mit Podcasts sagen manchmal so richtig crazy shit, like, bitch, chill, Eier. Aber die beiden lernen nicht so crazy shit, sondern eigentlich sehr schöne Sachen, was ich auch sagen muss, als eine Kurdin, die nicht so viel von Kultur leider mitbekommen hat. Es ist sehr interesting, wenn sie über so, wie der eine ist vom gleichen Dorf, glaube ich, wie ich. Dersim, let's go, Dersim, up. Und zwar, ich finde es sehr interesting, weil er erzählt so Sachen über Dersim, die meine Mutter wie so nie erzählt hat. Weil viele Kurden wissen das, viele junge Kurden wissen das. Man bekommt das nicht so fest mit, außer wenn deine Familie sehr Aktivism ist. Wenn deine Familie eher so ein bisschen so ja, haben wir Pech gehabt, weißt du. Das ist ein bisschen schwierig, selber herauszufinden. Weil ich fand das sehr interesting, gefunden, wenn ich so ein bisschen erzählen kann, was damals so wirklich los war. Und das ist sehr schön. Sagen, wenn du dich so für Kurden interessierst, Loki, los den Podcast. Und das ist fucking lustig. Und der eine macht Filme und ich freue mich schon, wenn ich glaube, ich will eine Serie machen oder so, ich weiß nicht mehr. Aber wenn es so ist, ich will es unbedingt schauen und dann würde ich das empfehlen, weil Loki, ich bin dein Hauptfan. Und ja, es ist wahrscheinlich alles, was ich empfehle, von lesen, schauen. Ja. Aber schau Better Days, wenn ich das sage, du wirst deine Seele weggehen. Ja, und wenn ihr sonst Empfehlungen wollt, schreibt im Dreifach-Account und sagt, oh mein Gott, Jenna, du hast so geile fucking Musikgeschmack. Und ich würde sagen, oh mein Gott, danke schön, ich empfehle dir noch mehr, weil meine Letterbox ist der geilste Letterbox. So draussen, weil Loki, Leute hören, ich habe das Gefühl, Leute sind nicht, Leute haben verloren, Cinematic Literacy, like, du musst... Doch, aber Loki, like, du musst ein bisschen hinterfragen, was Filme dir sagen wollen, weißt du? Und ich habe das Gefühl, Leute, dass wir nicht hinterfragen. Weil zum Beispiel Better Days, okay, ich meine es auch nicht, ja. Aber zum Beispiel Better Days, es tut quasi so... es muss so... you caught me. I need to think real quick. Basically würde ich behaupten, ich habe Film lange geschaut, ich würde dann nie mehr schauen, ich habe nur einmal geschaut, weil ich so fest gekühlt habe. Aber basically, basically. Ja, das auch, ja. Wir hören weiter und so. Tut mir leid, oh mein Gott. No me playing on your phone. Okay, egal. Du hörst Aspidistrel. Sugar Kion. Let's go. Dann Loki. Nein, egal. Enjoy.

Hey guys, I'm back. Und zwar, du hast Heather Stacy gelassen, Colin Carter. Es ist Viertel vor eins. Das heisst, wir haben bald nur noch 15 Minuten miteinander. Ich hoffe, du vermisst mich nicht zwei nach dem. Aber wir können Anti-Carter-Wetter und ja. Anyways, guys, tut mir leid, dass es heute so chaotisch ist. My apologies. Aber ich fühle jeden Sonntag. Aber ich schwöre, nächsten Sonntag. Und ich schwöre, nächsten Sonntag. Ja, ich hoffe, nächsten Sonntag geht es mit der fucking Elektrizität. Bin ich halt am 8. schon da. Aber nein. What the fuck? Aber egal. Anyways. Anti-Katerwetter, Wellentag, du in dieser Woche solltest am besten rausgehen. Low-key Mantic und Zischig sehen nicht schlecht aus. Es wird am Mantic bis 28 Grad und Zischig wird es bis 29 Grad. Also, wenn du mich fragst, kannst du an diesen zwei Tagen den richtig gönnen. Die anderen Tage sind eher kalt, das ist eigentlich immer unter 20 Grad. Außer am Samstag. Am Samstag wird es bis 20 Grad und am Sonntag bis 21 Grad. Also, low-key. Loki, gönn dir. Loki, geh am besten Montag und Dienstag. Fette Ausgang. Ah, obwohl die meisten in der Schule angefangen. Fuck. Ja, dann halt nach der Schule. Und Samstag und Sonntag am gescheitsten gehst du. Ja, Samstag und Sonntag. Also Samstag auf den Sonntag, harte Ausgang. Das werde ich aber auch machen. Wegen dem freue ich mich schon auf den nächsten Sonntag. Auf den nächsten Kater. Ja. Hey, my apologies, guys. Lass mir auf jemanden zu. Aber wenn mir niemand zulässt, ist okay. I will live. Anyways, guys. Das ist eigentlich fast schon gesehen von meiner Seite aus. Ich sage dir nachher noch Tschüss, aber ja, ist eigentlich alles gesehen. Heute ist sehr fucking chaotisch. Beziehungsweise mein Halbstuhl nicht fucking ins fucking Studio gekommen. Aber that's alright. That's fine. We are spontaneous, we can do that. Anyways, lassen wir ein bisschen weiter in die Anti-Kater-Playlist, wie du sie ganz jetzt schon gemacht hast. Und so, du hörst... Ah, jetzt hörst du Heather. Ah, egal, guys, gönn dir. 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

0: Du hast Fire Tools, Soda Lake with a Game Genie gehört. Und ich sage jetzt Tschüss und Kater, tut mir leid für die heutige schittige Ass-Sendung. Nächste Woche ist aber Conspiracy Theories. Also, ja, keine Ahnung, was das heisst. Und Erykah Badus neue Album, freu dich drauf. Und Tschüss sagen wir im Kater. Noch dann kommt es aus mit Slime Spidey. Hab viel Spaß! Genüss! Sommerwetter noch bis. Ja, egal, tschüss!
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4: Schön hast du eingeschaltet, du hörst uns Augs hier im Dreifach, unsere Talksendung, wo unser Gast die volle Verantwortung für die Musik in den nächsten 2 Stunden wird haben. Für dich am Mikrofon bin ich Jill und ich darf jetzt unseren heutigen Gast begrüßen. Und zwar sitzt mit mir im Studio der Slime Spidey. Schön bist du da.
5: Hey, ciao zusammen. Schön, kann ich da sein. Ich freue mich.
4: Du dann, besser bekannt unter dem Künstlernamen Slime Spidey, bist ein aufstrebender Rapper aus Aarau, der schon mit 16 angefangen hat, Musik zu machen. Dass du vor allem live eine absolute Wucht bist, das hast du im 2021 mit dem Gönnen vom Publikumspreis beim Band X Nordwest bewiesen. Mit dem letzten Album Merliland.
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4: Oder deinem Collab-Projekt Bravo Hits.
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4: Hat er seinen trappigen Sound längstens auf ein neues nationales Level gehoben. Nach Shows als Voreact für Grössen wie im Jewel X bist du Slime Spidey, eine Stimme aus der Region, die einem nicht mehr so fremd darf sein. Jetzt meldest du dich bald mit deinem dritten Solo-Album Outro, das Ende 2026 im Kiff zu Aarau getauft wird. Und ich freue mich, bist du da und bin ganz gespannt auf die Musik, die du mitgebracht hast. Gerade zum Anfang. Hast du dir beim Zusammenstellen von dieser Playlist etwas überlegt?
5: Hey, ja, also ich habe mir einfach so überlegt, was das mich gerade so bewegt, was muss man der weiten Schweiz zeigen, was hat vielleicht auch noch ein bisschen zu wenig Beachtung in diesem Land und ja, aber auch einfach Sachen, die mir extrem viel Spass machen zum Hören. Voll.
4: Wir sind sehr gespannt. Der erste Song, den du mitgebracht hast, heisst «Too High to Think». Gibt es zu dem irgendeine Story? Oder wieso ist der auf dieser Playlist? Ist der erste Song gewesen?
5: Yes, das ist so, so eine von der neuesten Entdeckungen. Also ich habe die Entdeckung selber gemacht, aber ich bin mit dem Chucky von Glitter Production ein Musikvideo am Shooten für das upcoming Album. Und dann ist das im Auto gelaufen und seitdem komme ich mir so von dem Song nicht mehr weg. Ja, voll. Und ich finde, das ganze Album macht Sinn zu mal hören. Es ist wirklich richtig, richtig nice Album.
4: Sehr schön. Wir hören gerade mal in voller Länge drin.

0: Bei uns im Studio haben wir den Slime Spidey zu Gast. Du, was ist dir lieber, wenn ich dich Dan nenne oder Slime Spidey?
1: Kannst du mir Slime Spidey sagen? Einfach, dass die Leute auch den Namen hören und dann vielleicht hören können.
0: Gut. Jetzt musst du uns aber auch erklären, wieso der Künstlername. Was ist die Geschichte hinter dem Namen?
1: Hey, ich bin wie so... Ich habe recht lange nach einem Namen gesucht. Und wie es so ist, wenn man nach einem Namen sucht, irgendwie richtig viel Scheiß kommt zuerst mal. Und dann bin ich irgendwie so gewesen, ja... Ich weiß nicht, ich würde mich so ein bisschen als der freundliche Rapper aus der Nachbarschaft beschreiben. So. Und dann bin ich so in meinem Zimmer am Chillen. Und dann habe ich so eine Spinne gesehen. Und dann habe ich so gedacht, ich rede jetzt ein bisschen mit dieser Spinne nach. Bin ich so gewesen, ey Slime, was läuft? So. Und dann bin ich so gewesen, ah damn, das ist Slime Spidey. Und dann habe ich so, ja Mann, ich glaube, ich bin Slime Spidey. Und dann habe ich wie so dieser Spinne so den Namen geklaut. Genau, sozusagen.
0: Krass.
1: Ja.
0: Okay, also inspiriert wurde von einer Spinne sozusagen.
1: Yes.
0: Am Anfang, als ich dich kurz vorgestellt habe, habe ich gesagt, du hast recht früh angefangen Musik zu machen. Mit 16, wenn ich richtig liege. Wie kann ich mir das vorstellen? Hast du einfach angefangen freestylen oder wie ist das gelaufen?
1: Also so mit 16, ich würde jetzt sagen, dass ich dort schon Musik gemacht habe. Dort war jeder mal so, irgendwie auf dem Pausenplatz ein bisschen gefreestylt. Dann war es mal so, dass wir so Beef gehabt mit einem. Und ja, dann habe ich einen Diss-Track geschrieben gegen ihn. Und dann, das war so meine erste Recording aus so einem YouTube-Beat, wo das eine Handy abgespielt hat. Nachher das andere Handy hat so aufgenommen und ich habe dort irgendetwas rein. Ich weiß nicht, ob man dem rappen sagen kann, aber so reingegrabt. Und dann ist so eigentlich der erste Song entstanden, genau. So ein bisschen so.
0: Das habe ich schon von mehreren Leuten gehört. Also das habe ich auch schon so früher auf dem Pausenplatz so mässig gemacht. Wie ist es dann aber dazu gekommen, dass du so warst, okay, ich will jetzt wirklich an dem arbeiten und meinen ersten Song rausbringen?
1: Es war dann wie so, dass wir... Ich weiß, es war Sommerferien gewesen. Und der eine Kollege hatte einen Mac gehabt. Und dann habe ich ihn so gefragt, hey, kann ich deinen Mac ausleihen, weil darauf hat es wie auch noch Logic Pro hatte. Und nachher bin ich so, ja, kann ich deinen Mac ausleihen, ich will ein bisschen Musik machen. Und dann haben wir so sturmfrei bei uns auf dem Küchentisch damals so den Mac hingestellt. Und ich habe mir im Interdiscount so ein USB-Mikrofon gekauft und nachher haben wir so die ersten Songs aufgenommen. Aber das war alles way back gewesen. Und dann irgendwann bin ich einfach so gewesen, hey, ich hau jetzt einfach mal etwas auf Soundcloud aus. Und dann habe ich so wie mein erstes Tape auf Soundcloud rausgebracht. Genau.
0: Hat das Überwindung gebraucht?
1: Schon recht, ja. Also, das ist gerade so während Corona gsi und ich habe gerade so vor Corona so im Ausgang eine Person kennengelernt und dann haben wir so über Covid-Touren angeschrieben und dann, wo es so wieder ein bisschen gelockert war, haben wir uns getroffen. So. Ja, und nachher ist dort mein Herz gebrochen worden, nachher ich so, ich werde jetzt Rapper. Und nachher habe ich so die most wack Soundcloud-Tapes wahrscheinlich rausgebracht, genau.
0: Aber würdest du sagen, du hast schon immer Musiker werden?
1: Also ich habe sicher schon seit Kind stehe ich eigentlich gerne auf der Bühne so. Ich war früher mit meinem Grossvater zusammen gelohnt gewesen. Da haben wir so gedauert, so an so Geburtstag, so 50. Geburtstag und so sind wir gegangen, Gelohnnummern aufführen. Und durch das wie eigentlich immer schon gerne vor Leuten gestanden. Und ja, und jetzt ist es eigentlich so, dass mir die Musik einfach extrem viel gibt. Das ist ein super Ausgleich so zum Alltag. Ich kann wie runterkommen, Sachen verarbeiten, was man jetzt auch im Outro-Album sehr wird hören. Genau.
0: Wenn ich auf unsere Playlist schaue, die du uns ja mitgebracht hast, dann ist der nächste Song «Spinsch mal zwei».
1: Mhm.
0: Wieso ist der auf der Playlist?
1: Hey, einfach, weil Leute am Spinnen sind. Nein, hey, das ist wie einfach so ein bisschen der TK. Ich hoffe, ich habe das jetzt richtig ausgesprochen. Das ist wie so Teil von dieser so ein bisschen Schweizrap-Underground-Bewegung. Und ich habe den Song auch erst so vor ein paar Monaten entdeckt und seitdem hat er mich wie auch nicht losgelassen, darum ist jetzt der jetzt auch nochmal da drin. Und ja, ich finde, der macht einfach Spass.
0: Spinsch mal zwei vom TK. Yeah.
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0: Du hörst uns auch hier auf dreifach, unseren Tag jeden Sonntag vom 1 bis 3 für dich im Studio. Bin ich, Jill, mit dem heutigen Gast, dem Slime Spidey. Wir haben gerade einen Song gehört, heute ist ein Rave. Slime Spidey, ist dein Leben ein Rave?
1: Das habe ich tatsächlich mal so gerappt. Auf dem Song «Nur noch so» auf Bravo Hits. Aber ich würde sagen, seitdem ist ein bisschen... also nicht viel, aber ein bisschen Galma so ins Leben gekommen. Darum würde ich jetzt gerade sagen, nein, mein Leben ist kein Rave. Aber auch einfach, weil ich muss sagen, so, ich finde, so Raves sind auch nicht mehr das, was mal gewesen sind, heutzutage.
0: Mhm. Ja. In deinem ersten Album, im Song «Gipfeli», hast du eine Line, die geht so.
2: «Beat ist aggro, Text ist lustig.»
0: Und ich habe das so gelassen, ich bin so gewesen, irgendwie finde ich das eine recht gute Beschreibung für dein ganze erste Album. Wie siehst du das?
1: Ja, ich habe jetzt nicht erwartet, dass wir da über Silenus werden reden, aber ja, mal, das beschreibt sich eigentlich recht gut. Voll. Das war wirklich auch noch so eine Phase, in der einfach so einfach machen war. Voll. Und ja, also ich finde es schön, dass wenn wir jetzt das hören würden und vielleicht so einen neueren Song, dass man dann merkt, dass sehr viel Fortschritt passiert ist. So. Yes, genau.
0: Mhm. Wie schaust du selber so zurück auf deine ersten Songs, dein erstes Album, das im Jahr 2021 rausgekommen ist?
1: Mhm. Hey, es ist... wilde Zeit gsi auf jeden Fall. Es war genau im Lockdown. Ja, und damals wirklich sind wir einfach, also nach dem Arbeiten einfach immer im Studio und haben uns dort wirklich so ein bisschen selber auch zusammen mit dem Free Five und dem Ilo on the Keys haben wir uns dort einfach so ein bisschen Musik machen beigebracht auf verschiedensten Ebenen. Sei es jetzt Beats produzieren, sei es rappen. Ja, so ein bisschen so. Und darum finde ich es eigentlich so ein schönes Stück, ein schöner Zeitausschnitt so von früher. Ich habe mir auch schon mal überlegt, ob ich das wie irgendwie löschen will. Ich finde, es hat jetzt auch Songs drauf, die sind so, ja, keine Ahnung. Also mehrheitlich gefällt es mir jetzt nicht mehr so fest, aber es ist wie so, hey, ich finde es schön, kann man so ein bisschen auf die Zeit zurückschauen und eben, wie vorher schon gesagt, auch so ein bisschen den Fortschritt, der wirklich passiert ist, jetzt über die Jahre so rauszuhören.
0: Mhm. Im gleichen Jahr, also im 2021, hast du ja auch beim Band X Nordwest mitgemacht.
1: Yes.
0: Als kurze Erklärung, das Band X Nordwest ist ein Nachwuchsfestival mit dem Ziel, einen nachhaltigen Beitrag zur Entwicklung der jungen Musikszene zu leisten. Dabei gibt es 4 Vorrunden und 1 Finale am Ende. Du hast ja dort den Publikumspreis gewonnen.
1: Yes.
0: Wie bist du eigentlich dazu gekommen, dort mitzumachen?
1: Uff, das ist eine gute Frage, sehr gute Frage. Ich glaube, damals ist noch... Ich nehme an, es ist jetzt aber... Ich kann nicht 100% sagen, ob es wirklich so ist, aber damals sind wir sehr unterstützt worden von Klamauk. Und ich glaube, die haben wie gesagt, hey, schaut da, meldet euch doch dort an. Ja, das ist Option A oder Option B, dass mein Vater oder so jemand aus der Familie war, hey, meldet euch doch dort an. Genau, ja. Aber ich würde es unbedingt jedem Künstler oder Künstlerin unbedingt empfehlen, dort mitzumachen, wenn ihr Lust habt, live zu spielen. Ja, und es können nachher durch das auch weitere Auftritte noch dazukommen. Also es ist wirklich etwas mega, mega Cooles und eine super Chance, auch zum Fortschritt machen. Voll und mal ein wirklich professionelles Feedback zu bekommen.
0: Mhm. Ist ja jetzt schon 5 Jahre her, aber weißt du noch, wie du dich gefühlt hast, wo du den Publikumspreis gewonnen hast?
1: Das ist schon, sehr, sehr Spass gemacht. Also es ist irgendwie... Schön war, das so zu spüren, dass den Leuten gefallen hat und dass sie Spass gehabt haben. Und ich mag mich fast noch ein bisschen mehr weh, als an das zu erinnern, wo wir es gewonnen haben, wo wir so die Nachricht bekommen haben, dass wir jetzt im Finale sind. Sind wir im Studio gewesen. Der Elo on the Keys, der Free Five, OTB und der DJ Silks. Und dann haben wir einen Anruf bekommen, dass wir jetzt im Finale sind. Und dort, das war schon schön gewesen. Also dort haben wir uns mega gefreut. Und das war so ein bisschen ein Achievement gewesen.
0: Glaube ich. Hat sich nach dem Band X Nordwest etwas geändert in deiner Musik arbeiten?
1: Hey, eigentlich nicht gross, aber wir haben wie durch das nachher können, zum Beispiel am Festival am Gleis spielen, was mega cool war. Ja, genau, so ein bisschen so und auch so ein bisschen mehrere auch andere junge Künstler aus der Region können kennenlernen, was auch cool war. Voll. Aber eigentlich gross geändert hat sich eigentlich nichts. Es hat einfach mehr motiviert, auch noch zum sicher dranbleiben und weitermachen.
0: Mhm. Der nächste Song auf unserer Playlist ist «Morn». In Klammern wird noch viel schlimmer.
1: Mhm.
0: Kannst du etwas zu dem erzählen? Auch wieder ein Schweizer Song.
1: Yes.
0: Auffällig viel.
1: Ja. Nein, es gibt auch extrem viel gute Mundartmusik hier in diesem Land. Ja, es ist von Bahnhof Büffenschossental. Ja, so bandtechnisch, glaube ich, würde ich sagen, meine Lieblingsband, die es momentan hat, aus der Schweiz. Einfach, es holt mich mega ab mit den Texten, mit der Stimme, mit allem. Ja, aber ich würde sagen, lassen wir doch einfach rein.

0: Du hörst das Augs hier im Dreifach. Du hast uns noch auf den Ohren bis am 3 am Nachmittag. Bei mir im Studio hockt der Slime Spidey. Und ich habe gesagt, wir machen jetzt mal unser Hot or Not.
1: Yes, sir.
2: Heisse Scheiss oder feuchter Dreck. Das ist Hot or Not im Augs.
0: Ich habe dir nämlich 3 Songs mitgebracht und eins haben die alle gemeinsam. Die Leute, die die gemacht haben, kommen aus dem Aargau.
1: Oh shit.
0: Genau. Wir sind mal gespannt. Erster Song.

0: Hast du es erkannt?
1: Bro, jetzt werde ich fried nachher. Nein.
0: Hedonismus.
1: Mm, ja.
0: Genau, ja. Der Song heisst Aargau.
1: Scheiße. Ist das der, wo so ein bisschen Leute aus Aarau getestet werden?
0: Das weiss ich nicht.
1: Das weisst du nicht?
0: Nein.
1: Nein, ist heißer Scheiß.
0: Heißer Scheiß.
1: Ja, ist heißer Scheiß, absolut.
0: Sehr gut.
1: Absolut.
0: Nächste Song ist Alina Rolli mit Männer wie du.
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0: Gar nicht dies oder doch dies?
1: Hey, nein, also absolut heißer Scheiß sind richtig geil, aber ich frage mich so, wieso ich das nicht kenne. Ich habe immer das Gefühl, also ich würde sagen, ich bin recht so ein interessierter Mensch an lokaler Musik, so, aber noch nie gehört.
0: Eieiei.
1: Muss ich nachher gerade reinlassen. Ja.
0: Wir machen weiter mit dem dritten Song.

0: nein.
1: Das war Supernova Easy mit dem Song Lily.
0: Also das sagt mir in jedem Fall etwas. Aber ja, da ist ein rechtes Loch von heißem Scheiß, das ich muss sicher wieder füllen muss. Ja. Das ist auch klingt solid. Yes.
2: Goddamn. Ich hätte so gedacht, du kommst so mit DJ Bobo oder so.
1: Nein, nein.
0: Ja,

0: Du hörst uns auch hier auf dreifach, unseren Tag jeden Sonntag vom 1 bis 3 für dich im Studio. Bin ich, Jill, mit dem heutigen Gast, dem Slime Spidey. Wir haben es ja gerade vorher über den Nachwuchs gehabt, so ein bisschen, mit dem Band X. Und du hast jetzt auch gerade erwähnt, du hörst ja eigentlich sehr viel Schweizer Musik. Was man vielleicht gerade nicht gemerkt hat, das ist etwas anderes. Nein, Spass. Du bist ja nicht nur ein Musiker und Rapper aus Aarau, du tust ja auch ein paar Veranstaltungen planen. Yes. Deine Veranstaltungsreihe, die man kennt, ist Kennst.
1: Yes.
0: Magst du uns mal erklären, was das so für eine Veranstaltungsreihe ist?
1: Hey, ja, beim Kennst geht es eigentlich darum, aufstrebende Mundart-KünstlerInnen, momentan noch vor allem aus dem urbanen Bereich, eine Bühne außerhalb ihrer Stadt zu geben. Ja, und es soll auch den Leuten ein bisschen die wunderschöne Musikszene, die wir hier in der Schweiz haben, vor allem also Fokus auf Mundart näher bringen. Genau. Und das auch, wenn du jetzt das hörst, Mundartmusik machst, dann und Lust hast, mal in Aarau zu spielen, dann dürfen wir dort immer auf Instagram einfach anschreiben. Genau.
0: Und wie oft gibt es das?
1: Es gibt es immer einmal im Monat, aber einfach über den Sommer. Genau, weil es ist dann so draußen in einer Aussenbar, der Kantenbar, Kulturbar beim Flösserplatz. Lohnt sich, um dort mal vorbeikommen. Genau.
0: Hast du das allein auf die Beine gestellt?
1: Also das Kennst habe ich allein auf die Beine gestellt, genau. Weil ich wie so... also es ist immer eigentlich der letzte Donnerstag im Jahr. Und ja, ich habe so gefunden, dass irgendwie ein bisschen etwas braucht, wo irgendwie auch am Donnerstag läuft in Aarau, dass man kann rausgehen kann, etwas trinken und Musik konsumieren für wenig Geld. Oder also wenn man auch gerade nichts zahlen kann, das ist alles auf Richtpreisbasis. Und ja, es sollte wie für jeder Mann, jede Frau, für jeden Mensch zugänglich sein. Genau.
0: Wie muss ich mir das vorstellen im Aargau? Habt ihr viel Nachfrage oder auch nicht Nachfrage, sondern Potenzial in der jungen Generation, was Musik anbelangt?
1: Tatsächlich schon, ja. Also es hat, jetzt habe ich gerade gelernt vorher natürlich, es gibt noch viel mehr, wie ich schon kenne, aber mal. Also es gibt viel... ich würde sagen, für das, dass es gerade jetzt in Aarau so eine Kleinstadt ist, gibt es extrem viele kreativ schaffende Menschen dort, die extrem viele coole Sachen machen. Yes.
0: Und wo siehst du dich so in diesem ganzen Rahmen? Siehst du dich im Kennst vielleicht auch ein bisschen als Vorbild, als Veranstalter? Wo siehst du deine Rolle?
1: Ich sehe mich so ein bisschen... Also jetzt aufs Kennst bezogen, sehe ich mich so ein bisschen als etwas zwischen Veranstalter und einfach Fan von dieser Musik. Von Mundart, Rap insbesondere. Ja, und es ist auch wirklich so, dass meistens einfach auch, dass ich dort Leute einlade, die ich auch einfach mega viel höre. Es sind auch viele... jetzt auch in dieser Playlist, zum Beispiel der Lenny vorher mit Gummischrot, er war auch mal bei uns. Ja, und es macht auch einfach Spass, so Konzerte zu hören und so Konzerte zu ermöglichen. Und ich finde, das jetzt auch viel mehr geben, auch in anderen Städten. Yes.
0: Finde ich einen mega coolen Beitrag, den du hier leistest in diesem Bereich. Der nächste Song, den wir hören, ist HHH von Junge Hector.
1: Mhm.
0: Was ist das für ein Song?
1: Hey, das ist ein krasser Song. Und ich finde, eine Passage ist so ein bisschen recht gut so erklärt, um so ein was jetzt so ein die Schweizer Szene jetzt noch ein braucht, wo man so sagt: Tu die Rex auf Tisch! Tu die Rex auf Tisch! Ja, Mann, gib mal den Schweizer Künstler in ihren Hackus verdienen.

0: Du hörst das Augsdorf dreifach, unseren Tag jeden Sonntag vom 1 bis 3. Für dich im Studio bin ich Chill mit unserem heutigen Gast, dem Slime Spidey. Slime Spidey, was haben wir gerade für einen Song gehört?
1: Leo, bitte köpfe mich nicht. Es war Naranja Azul von Neleo, a.k.a. Tambi. Er macht nämlich auch spanische Musik und ist jetzt gerade so die ersten paar Songs am Releasen. Und ja, es macht extrem Freude und es sind wunderbare Songs. Also ihr könnt euch sicher auch noch auf mehr von ihm freuen.
0: Der Tambi und der 35OTB sind ja keine fremden Namen, wenn man dich verfolgt.
1: Yes.
0: Hört man oft mit dir oder sieht man einmal. Ja, wie ist das zu dieser Zusammenarbeit gekommen?
1: Also mit dem 35 bin ich schon... Das ist wirklich dort, eigentlich, bevor das erste Zeug dann auf Spotify rausgekommen ist, sind wir eigentlich zusammen, seitdem sind wir zusammen Musik machen. Gerade dort während dem Lockdown sehr intensiv. Ja, haben wir uns so durch den Anfang sehr intensiv miteinander beschäftigt und miteinander uns Zeug beigebracht. Und ihn getroffen habe ich eigentlich beim Basketballspielen. Genau, wir waren zusammen am Ballen gewesen. Im BC Altikanti Aarau. Und dann er hat Beats gemacht, ich habe Beats gemacht und gerappt. Und dann haben wir gesagt, ja, lass mal etwas zusammen machen. Und seitdem sind wir dann eigentlich wirklich zeitweise bis so irgendwie dreimal in der Woche zusammen im Studio gewesen. Und jetzt ist es ein bisschen weniger, auch weil wir beide sehr viel Zeug los haben. Und ja, und mit dem Tambi, er ist auch ein super, super Kollege und hat dann wie immer gesagt, hey, komm auch mal ins Studio. Und ja, seitdem sind wir eigentlich fast immer zusammen im Studio. Also wenn wir jetzt, gerade so im letzten Jahr, außer jetzt beim Album, dort habe ich mich ein bisschen allein eingeloggt, sind wir eigentlich immer zusammen Musik machen, machen zusammen Beats und schreiben nachher Songs drauf. Also man kann sich dort sicher auch in weiter Zeit mal auf weitere Musik freuen, genau.
0: Mhm. Bravo Hits war ja ein gemeinsames Projekt von euch beiden.
1: Yes.
0: Wie sind ihr das angegangen? Sind ihr einfach so gewesen, okay, wir machen jetzt das ganze Album zusammen?
1: Hey, genau, also dort war schon der 35 auch noch dabei gewesen. Der ist eigentlich jeder Song produziert, außer der La La La. Und hey, das ist wirklich einfach so gewesen. Wir sind zusammen am Wochenende im Studio und dann haben wir es dort lustig gehabt und haben Songs gemacht. Und so ist das entstanden. Genau.
0: Was ist für dich schöner, gemeinsam etwas Tolles zu erschaffen oder vielleicht auch gesehen, dass mit jemandem, wo du angefangen hast, jetzt auch allein seinen Weg geht?
1: Hey, es ist beides schön. Ich würde sagen, schlussendlich dann ein bisschen schöner ist sicher, gemeinsam etwas zu machen, einfach mit der Schlussfolgerung, dass man dann auch als Zweit auf der Bühne steht und durch das wie den Moment wie mit jemandem teilen. Das finde ich macht dann das gemeinsame Musikmachen wie schöner. Auf die andere Seite ist halt das alleinige Musizieren bei mir meistens dann einfach mehr persönlich und somit wie auch ein bisschen mehr so ein bisschen ein Verarbeiten, genau.
0: Würdest du sagen, zusammen Musik machen tut auch irgendwie die Freundschaft verändern?
1: Ja, auf jeden Fall. Also das ist im positiven Aspekt, das jetzt bei uns. Also es macht wie alles, man verbringt viel mehr Zeit miteinander. Es ist irgendwie so, hey, man geht irgendwie einmal in der Woche für irgendwie, keine Ahnung, 7 Stunden, schließt man sich in einem Raum und ist das zweite dort. Es ist sicher sicher intensiver geworden, sage ich. Aber also positiv, genau, sind wir zusammen Musik machen.
0: Was ist dir wichtig an der Zusammenarbeit?
1: Hey, wichtig, dass wir beide Spass haben. Dass wir auch beide dass wir uns auch beide wohlfühlen mit dem, was wir machen. Aber das funktioniert eigentlich mega gut, dass wir haben sehr ähnliche Interessen, so von was wir cool finden. Und ja, also es ist wirklich es ist wunderbar, so wie es ist.
0: Mhm. Gibt es noch Leute, mit denen du so wärst, mit denen will ich auch mal zusammenarbeiten?
1: Yes, es gibt sicher ein paar. So mal mit einer Suki fände ich sehr cool. Dann vielleicht auch mal mit einem Julix oder so mit einem Jamal fände ich auch sehr, sehr krass. Ja, so ein bisschen das. Und sonst auch mit vielen kleineren Künstlern, wo wir aber auch so ein bisschen im Kontakt auch sind und wo es sicher in Zukunft auch das ein oder andere Feature wird geben. Mhm. Yes.
0: Aber auch Schweiz-Rap-Welt.
1: Genau, ja.
0: Genau, sehr cool. Ich habe gesagt, wir starten wieder mit einem Song. Der nächste in unserer Playlist ist Bag Hunter.
1: Yes.
0: Yes. Wieso ist der auf dieser Playlist? Das ist ein bisschen vom Vibe ein bisschen anderer als der, den wir auch schon gehört haben.
1: Yes, also Bag Hunter, das ist von DMS Boys. Shoutout an dieser Stelle auf Schaffhausen über. Ja, und die waren gerade beim letzten Kensch und haben abgerissen, also auch richtig coole Live-Acts. Und die machen auch richtig, richtig coole Musik. Also unbedingt geht auch reinhören.

es krank, du. Ach, das ist die ganze so eine scheiß Techno-Gedünse. Bro, ich habe dein Bravo jetzt. Was ist das?

gesagt, ich habe echt Scheiße gebaut. Bin gerade außen in der Salaheuwog und ich müsste abgeholt werden. Kannst du mich vielleicht holen? Bin gestern auf den DJ losgegangen und haben eine Fresse gehauen. Aber ich glaube, der hat es auch verdient, der Hurensohn.

0: Du hast gerade den Song Helvetica von Bass 44 gehört, Slime Spidey. Wieso hat es den auf deine Playlist geschafft?
1: Hey, ich war letztes Mal so auf Instagram am Chillen gewesen, was ich viel zu viel mache. Nachher hat es mir so einen Beitrag von so Schweizer Single-Hitparade reingespielt. Nachher schaue ich dort so auf den zweiten Platz. Auch so Schweizer Nationalhymne gesungen von Göllen und irgendwie jemand anderem. Nachher war ich so, Bro. What the fuck? Ja. Also weiß nicht, ich persönlich höre kein Göllen aus Prinzip. Und ich habe gedacht, ich wollte den Leuten so eine alternative Schweizer Nationalhymne so zeigen, die vielleicht auch könnte da oben sein könnte. So. Voll. Aber so. Ja, vielleicht einfach als Alternative zu dem Song, habe ich gedacht, zeige ich den so den Leuten, dass sie vielleicht eher den hören als den anderen. Ja.
0: Mhm. Du hast gerade Social Media erwähnt. Bekommst du eigentlich viel neue Musik von Social Media vorgeschlagen?
1: Schon recht, ja. Es ist, mein Algorithmus ist recht geil, dadurch, dass wirklich sehr viel, ja, dass man sehr viel neue Musik reinspielt. So. Yes.
0: Mhm. Wie ist es für dich? Ist für dich als Musiker Social Media irgendwie eine Art Druck, dass man dort mitziehen muss? Oder wie siehst du das?
1: Hey, ja, es ist auf die einen Seite sicher ein bisschen Druck, weil es ist, ich muss noch Werbung machen für meine Musik für Social Media. Auf die andere Seite kann es natürlich auch ein cooles Werkzeug sein, eben um irgendwie neue Sachen entdecken oder auch zum entdeckt werden. Also ich bin mich dort immer noch ein bisschen am reinfinden, so, aber ich habe das Gefühl, ich komme dort immer besser rein. Und für mich ist es auch so ein bisschen, ich nehme das Ganze wie nicht allzu ernst und probiere dort durch auch einfach random Stuff zu machen, wie so Brunnen-Tasting oder so, wo ich Gemeindekütigen sehr empfehlen kann. Jetzt habe ich die Quelle gerade vergessen, aber alle Brunnen haben so Quellwasser, das insane gut ist. Also gehen wir mal auf Kütigen gucken, Brunnen testen zum Beispiel. Ja.
0: Du bist auch sehr aktiv auf Social Media.

0: Nicht unbedingt nur mit Werbevideos, sondern auch mit Brunnen testen.
1: Genau, ich probiere es. Ich probiere es.
0: Sehr cool.
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0: Wie am Anfang gesagt, kommt das Album Outro bald raus.
1: Yes.
0: Wann ist es denn genau soweit?
1: Hey, am 20. November ja, ist es soweit. Wird es auf allen Plattformen rum sein. Ja. Pre-safe kann man es noch nicht, aber sobald man das kann, wäre natürlich mega cool, wenn ihr das alle würden machen. Und um das nicht zu verpassen, folgt mir am besten auf Instagram. Dort bekommt man wie am meisten mit. Genau. Und das Ganze, was man aber jetzt schon machen kann, man kann sich, wenn man sich dafür interessiert, auch mich mal live zu hören oder einen kleinen aufschreibenden lokalen Künstler zu unterstützen, kann man sich jetzt ein Ticket kaufen für Platte Taufi am 5. Dezember im Kiff. Ja, würde mich mega freuen, wenn dort auch ein paar Leute kommen, vielleicht, die jetzt das hier hören. Yes.
0: Genau, der erste Song, 1000 Tage, der ist ja am 21. August schon rausgekommen.
1: Yes.
0: Wieso der? Wieso hast du den zuerst den Leuten gegeben?
1: Ich sage, der ist vielleicht so ein guter Einstieg, um vielleicht so ein bisschen rauszuhören, um was es geht. Und ja, ich finde, es ist auch ein mega, mega schöner, coole, ein bisschen traurige, aber trotzdem auch ein bisschen geführter Song. Ja, und für mich hat es wie Sinn gemacht, den wie als erstes zu bringen. Genau.
0: Ich finde ja den Titel irgendwie mega spannend, Outro. Als ich es erst mal gehört habe, habe ich gedacht, so, okay, ist das jetzt sein letztes Album? Aber ich nehme es nicht an, oder? Doch?
1: Hey, nein, natürlich ist es nicht das Letzte. Outro ist im Sinn von, das ganze Album beschäftigt sich eigentlich mit Abschluss von meinem Leben, also sprich mit Outros von meinem Leben. Mit einer Beziehung, die fertig gegangen ist, Anfangsjahr, oder mit dem Tod von meiner Mutter, wo leider sehr früh müssen gehen. Und auch mit irgendwie dann mit Nächten, wo wir so ein da sind, um viele Sachen zu verdrängen, die dann auch irgendwann vorbei sind. Genau, so ein bisschen um so Zeug geht's.
0: Also ist es eher ein Abschluss oder ein Neuanfang?
1: Also im Album geht es meistens mehr um den Abschluss, aber zum Beispiel im Song «Hanekei», wo am 20. November wieder rauskommt mit dem Album zusammen, dort geht es auch mehr darum, dass man Sachen auch geniesst, bevor sie fertig sind. Und ja, dass wie nichts selbstverständlich ist, genau.
0: Und wie kann ich mir das vorstellen? Hat es einen Moment gegeben, wo du so warst, jetzt ist das Album fertig, so, jetzt bin ich ready? Oder hat man das als Musiker vielleicht gar nie?
1: Hey, jein. Es hat sicher einen Punkt gegeben, wo ich, wie so gesagt habe, hey, jetzt ist wie eigentlich das Projekt fertig. Und dann bin ich aber wie nochmal so gewesen, soll ich jetzt trotzdem noch etwas machen? Ich habe noch ein paar Sachen probiert. Aber dann irgendwann bin ich dann trotzdem zu einem Punkt gekommen, wo ich so gewesen bin, nein, es ist jetzt so, wie es ist, ist gut. Und ein rundes Projekt. Genau, also jetzt in dem Moment bin ich schon so, dass es fertig ist. Es ist jetzt noch, die letzten Songs sind jetzt noch im Mixmaster. Genau, aber ja, es wird sicher persönlich, es wird traurig, es wird schön. Ja, und ich bin gespannt, wie die Leute auf das reagieren. Genau.
0: Wir haben vorher über Zusammenarbeit geredet, mit dem Tambi oder mit dem 3-5-OTB. Gibt es die Zusammenarbeit auf dem Album auch wieder?
1: Yes, nicht so ausprägt, aber zum Beispiel gerade 1000 Tage ist vom 3-5 produziert. Der Rest ist eigentlich alles ziemlich von mir produziert, aber mit zum Beispiel zwei Songs sind auch noch mit Samples vom 3-5. Genau, und sonst ist aber eigentlich alles bis auf ein Beat haben wir, glaube ich, den Tambi und ich zusammen gemacht. Genau, also der Tambi wird auch mit zwei Feature Parts wieder vertreten sein. Ja, also er hat wie auch Ähnliches durchgemacht wie ich gerade und darum jetzt wie auch passt. Genau, ja. Und darum die Zusammenarbeit ist rum, aber es ist auch, also das Album ist sehr fest so entstanden, dass ich mich wie einfach 2 Wochen eingeschlossen habe im Studio gefühlt. Und dort mit zwischen Tränen und Zigaretten also das Album gemacht habe. Genau. Ja.
0: Jetzt bin ich gespannt, wenn das Album in einem Gefühl müsstest du beschreiben, was wäre es für eins?
1: Uff. Ich würde trotz viel traurigen Sachen, die auf dem Album bearbeitet werden, dumm gesagt, würde ich es glaube als schön beschreiben.
0: Jetzt nimmt es mich auch noch Wunder, wie ist das für dich, so viel persönlich zu teilen in der Musik? So, hast du das Gefühl, du machst dich verletzlich?
1: Hey, auf eine gewisse Art und Weise mache ich das sicher, aber es fühlt sich für mich wie nicht so an. Es ist wie so, ich finde immer, die schönsten Songs sind Songs, wo man wirklich auch etwas erzählt. Und ja, das werde ich auf dem Album sicher machen. Und ja, darum ist es für mich eigentlich mehr etwas Schönes, das zu machen und etwas zum Weh vielleicht auch gewisse Sachen auch loszulassen, indem man jetzt das auf einen Song tut und es nachher in die Welt rausschickt. Ja, genau.
0: Ich freue mich sehr auf das Album, das dann kommt am 20. November, hast du gesagt.
1: Yes.
0: Ich habe gesagt, wir hören jetzt aber eigentlich eh deinen Song «1000 Tage» rein, der ja am 21. August rausgekommen ist.
1: Ja, hören wir doch. Yes, sir.

0: Gefühl her habe ich das Gefühl, es wird ein Album sein, wo wir einen erwachseneren Slime Spidey kennenlernen dürfen. Hast du das auch das Gefühl?
1: Auf jeden Fall, ja. Auf jeden Fall.
0: Ist das der einzige Unterschied zu deinen vorherigen Alben? Oder gibt es sonst noch irgendwelche Unterschiede?
1: Ich würde sicher sagen, es ist lyrisch gesehen sicher das Beste, was bis jetzt von mir gekommen ist. Und ja, es ist auch das erste Album, wo rein lyrisch einen Zusammenhang hat. Genau. Also, das Maryland hat schon auch einen roten Faden gehabt, aber sicher nicht so fest, wie es das Outro wird sein. Genau.
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0: Wir haben uns gerade in einer anderen Musikwelt befunden. Als auch schon in dieser Augsendung.
1: Absolut, absolut.
0: Wieso haben wir den Einblick in diese Welt haben?
1: Hey, das ist wie so ein Musikkosmos, den ich sehr gerne konsumiere. So. Und auch sehr intensiv konsumiert habe, gerade so im. Ich sag mal, von 16 bis 19 so, habe ich eigentlich nur so Musik gelassen. Und es hat mich sicher auch zu einem gewissen Punkt recht beeinflusst. Auch wenn man es vielleicht nicht unbedingt gross jetzt hört. Und vielleicht jetzt gerade noch zum letzten Song. Ja, es ist wie so ein bisschen. Der Aargau wird immer ein bisschen gehatet, Mann. Von vielen Leuten. Es ist schön, man kann es dann auch am X klären. Man trifft sich, kocht etwas, schaut an, let him cook. Und gibt sich die Hand so. Aber ich glaube, Leute checken nicht so. Der Aargau hat Drip. Der Aargau hat Drip. Ich finde darum so auch der letzte Song. Und das muss einfach mal gesagt werden. Yes, sir.
0: Fühlst du dich aktiv gehatet, so im Aargau?
1: Schon ein bisschen. Aber die Leute sind halt noch nie auf der fucking Wasserflur gsi oder Giesliflur, Mann. Du musst auf Giesliflur ruhen und hast deine Ruhe. Nein, es gibt viele schöne Ecken im Aargau auf jeden Fall.
0: Muss man mal entdecken.
1: Absolut. Kommen unbedingt mal zum Beispiel am 5. Dezember auf Aarau in die Altstadt ein bisschen schauen. Die schöne Altstadt und nachher am Abend Slams Beide Plante Taufe hören zum Beispiel. Würde ich allen wärmstens ans Herz legen.
0: Genau, wir haben es gerade vorher über dein Album «Audro» gehabt, wo eben jetzt dann rauskommt. Hast du eigentlich schon Vorstellungen, wie es nachher weitergeht?
1: Hey, ja, also ich bin jetzt in den letzten, was sind das, 2 Jahren, auch wieder sehr intensiv, wie ich schon mal gesagt habe, vorher mit dem Tambi im Studio gewesen. Und wir haben richtig viele Songs rumliegen, die eigentlich einfach darauf warten, um mal ein bisschen gefinisht werden. Und die Besten werden sicher auch eure Ohren beglücken. Und das ist, glaube ich, so ein bisschen das Nächste. Also es wird wieder Collab-Zeug kommen, ob es dann ein EP ist, ob es ein Tape ist, ob es mehrere EPs sind. Das ist noch nicht so sicher, aber es werden sicher sehr nice Songs von Tambi und mir auf euch zukommen.
0: Mhm. Apropos Album, nicht dieses Album, aber ein anderes Album, das vom Absilon neu rausgekommen ist, habe ich gesehen, hast du auch ein paar Titel vertreten in deiner Playlist. Gerade 2, ein ist Sommermärchen und 0. Was hat das Album mit dir gemacht?
1: Hey, es ist ein extrem gutes Album. Auch ein extrem gutes Album, um so am Stück zu hören. Und das ist eigentlich wie so. Ich habe wie so 2 Arten, wie ich Musik konsumiere. Das eine ist so ein bisschen das, was wir jetzt gerade so die letzten 2 Stunden gemacht haben. Einfach ein wildes Krüsimüsi von allem. Also ich mache mir wie so jeden Monat eine neue Playlist, wo dann nämlich bis zu 100 Songs drin sind. Und das ist dann eine Mischung von alten Songs, aber auch viele neue Songs, die auch in diesem Monat rauskommen. Oder wenn ich mal ein bisschen linear etwas höre, höre ich sehr gerne Alben. Und da finde ich Absilon einer der krassesten KünstlerInnen, die es gibt. Und jetzt gerade auch der Song «Sommermärchen» ist wirklich, glaube ich, einer der krassesten Songs, die ich seit langem gehört habe. Und ja, geben wir auch jedes Mal Hühnerhaut voll. Darum habe ich den dabei.
0: Finde ich schön. Ich würde sagen, wir gehen gerade mit dem Gefühl in diesen Song rein.
1: Yes.

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1: Zuerst haben wir gerade zwei neue Songs vom Absilon in seinem Album «Glanz Null» gelassen. Einer ist «Sommermärchen» und einer ist der Song «Null».
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0: Soriza. Ich habe es sicher falsch ausgesprochen. Sorry an all meine spanischen Mitmenschen. Ja, genau, aber von Ileo wieder. Yes.
1: Genau. Hey, wir neigen uns langsam am Ende zu. Es ist jetzt dann 3. Ich habe aber noch ein paar Fragen. Was treibt dich musikalisch an?
0: Hey, einfach sicher das Live-Spielen. Ich würde sagen, das ist das, was mir wirklich auch am meisten Spass macht. Und allgemein einfach so die Freude, die ich an der Musik habe. Und ja, auch sehen, dass es immer wie weiter mit jedem Album, auch wenn es kleine Schritte sind, dass es immer ein bisschen grösser wird. Ja, genau, also das. Und einfach wirklich die Freude und auch die Leute, die in dieser Szene unterwegs sind. Was mega, mega cool ist, dort auch immer wieder neue Leute kennenzulernen. Und ja, einfach Musik machen, voll.
1: Wäre es dein Wunsch, Vollzeit-Musiker zu werden?
0: Ja, schon zu einem gewissen Punkt. Und also auf die andere Seite, mein Ziel ist eigentlich einfach können, eine Tour spielen in der ganzen Deutschschweiz, wo wirklich einfach viele Leute kommen und Konzerte kommen hören und Spass haben. Das ist so mein Ziel. Und sicher auch zu einem gewissen Teil davon leben. Ja, genau. Aber es gibt wie auch noch andere Sachen, die ich schon auch gerne mache im Leben. Und ja, ich glaube, ja, die bringen auch nicht unbedingt mega viel Geld ein, aber auch ein bisschen Geld ein. Darum komplett von der Musik leben nicht, aber sicher teils.
1: Mhm. Gibt es etwas, auf das du noch richtig Lust hättest, aber niemand von dir erwartet?
0: Vielleicht so ein poppiges, rockiges, Bibiza-mäßiges Album machen.
1: Würde ich sehen. Tatsächlich.
0: In dem Fall würden wir das erwarten.
1: Ja.
0: Ja.
1: Wir haben nur noch zwei Songs hier vor uns. Und zwar ist der nächste Schweizer Codein. Wie hat es der auf deine Playlist geschafft?
0: Das ist von Neci MP3 und von Dusi. Das sind zwei deutsche Upcoming, ich würde sagen so fest Underground sind es jetzt auch nicht mehr, Künstler. Und das ist wieder der neueste von ihnen. Ja, und ich finde, die machen einfach richtig, richtig Spass zum Hören. Und
1: wir hören drei,
0: würde ich sagen.

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1: Wir sind am Ende angelangt von unserem Augstalk hier auf dem Dreifach. Danke, hast du da draussen zugelassen. Und noch ein grösseres Dankeschön an dich, Slime Spidey. Bist du extra für uns ins Studio gekommen und hast uns einen Einblick in dein Leben und ins Musikschaffen gegeben. Letzte Frage. Plattentaufe ist am 5. Dezember im Kiff. In einem Satz, was kann man erwarten?
2: Es gibt altbekannte Energie mit altbekannten Bangers und dann noch ganz etwas Neues zum Schluss.
1: Gut, wir sind gespannt. Danke yes. Vielmals.
2: Danke vielmals, dass ich kommen konnte. Und hört alle den neuen Song 1000 Tage.
1: Tschüss zusammen.
2: Ciao.
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0: Roshina mit Balloon Pony.
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1: Du hast ja gerade Tainas gehört mit dem Song Queen of Cards. Und wenn wir jetzt am 60 Stimmen gehört, dann ist es soweit, dass wir hier eine Skaffa startet. Und das nicht ganz alleine, denn du bist auch noch da, Victoria. Willst du noch etwas sagen, bevor
2: der
1: du etwas
2: drückst? Der Eddie hört keine Stimme. Mich gibt es wirklich. Hallo, hier ist die Victoria. Ich bin jetzt ganz spontan eingesprungen. Und ich freue mich mega. Ich bin so gespannt, was wir heute für Musik zusammen hören dürfen.
1: Wir haben nämlich hier 2 Stunden neueste Musik vorbereitet aus der Schweizer Musikszene. Und somit starte ich hier Skaffa.
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1: Neue Musik wie jede Woche, frisch zusammengefasst. Hier am Sonntagabend auf Dreifach in der Sendung Gaffa. Das gibt es jetzt, nämlich gibt's, das ganze neue Album von Softloft, wo rausgekommen ist. Falls du gerne ein bisschen Popmusik hast, bist du hier richtig. Gefällt dir Softloft, Victoria?
2: Ich mag es, ist sehr soft.
1: Ja, es ist soft, aber es hat gleich ein bisschen Drive drin. Aber wir gehen auch noch ein bisschen mehr... Folkig rein, wir gehen ein bisschen wirklich traditionellere Musik rein. Das bringt uns dann Euphonia. Der Ausschnitt ist vom Lied Too Magic. Aber ein bisschen Party darf natürlich auch nicht fehlen, das mit SPF. Es ist nämlich Corrupted EP rausgekommen und wie Corrupted die ist, finden wir hier gerade raus. Zuerst aber ein bisschen etwas Sanftes, etwas zum Reinschwelgen, Vivi Bellini mit All Mine. Schön, dass du dabei bist und verbringst den Sonntagabend mit Victoria und mir.

0: Gravity.
1: Gravity's Pull for Soft Love hast du gerade gehört. Der Eddie und ich sind schon richtig am Jammen.
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3: Ja, wir haben hier nämlich ganz ein neues Album, das letzten Freitag rausgekommen ist von Softloft, der Aargauer Popband. Ja, sie sind schon ein bisschen weit rumgekommen, denn sie sind auch schon beim SRF 3, Falling of the Air Playlist. Aber auch wir finden sie natürlich ein sehr cooles Projekt. Throw the Dice heisst das neueste Album. Also, Würfel, du einfach den Würfel würfeln.
1: Gambling Addiction? Fragezeichen? Nein.
3: Gibt es ein anderes Wort? Rühr den Würfel. Vielleicht rühr den Würfel.
1: Ich würde auch rühren.
3: Wann hast du das letzte Mal einen Würfel gerührt?
1: Oh mein Gott, ich bin gerade voll am Blanken.
3: Ich habe das letzte Mal Jetzi gespielt. Dort habe ich Würfel gerührt.
1: Nein, ich habe jetzt gerade eine Hyperfixation mit so Trinomino spielen. Und das hat nichts mit Würfeln zu tun.
3: Nein, das ist gar kein...
1: Ich glaube, Würfeln...
3: Was ist nochmal ein Trim... Also das ist nicht Domino einfach.
1: Ja, aber halt mit drei. Mit einem Dreieck. Und das ist drei. Hast halt mehr Möglichkeiten, um ja. Die Stückchen anzutun. Hey, aber das ist jetzt, glaube ich, wirklich schon über ein Jahr her.
3: Vielleicht solltest du das wieder mal machen, den Würfel rühren. Throw the Dice. So heisst es ein Album von Softloft. Dort im Zentrum ist Jorina Stamm, Jazzmusikantin, aber auch sonst sind noch zwei andere dabei, nämlich der Lukas Kuprecht an den Drums und der Marius Meyer als Bassist. Und Zarina Schmidt natürlich auch noch. Und der Simon Boss auch noch. Wow, sind gleich fünf. Fünf Leute hier bei Softloft, der Popband aus Aargau.
1: Und ich glaube, wir gehen gerade weiter in der Throw the Dice Spielsucht-Album. Es geht weiter mit dem Lied Wednesday von Softloft.

0: Hey,
1: nein!
0: Hallo?
1: Unbedingt, sag!
0: Hey, wir kleben am Zeitgeist und auch die Band klebt am Zeitgeist, denn sie sind eine ganz grosse Ikone. Du kennst sie vielleicht wegen dem Ohrwurm hier.
1: Also, oh. Genau, sie haben jemanden, wo sie so ein als Idol sehen. Das ist nämlich die Band Softloft, die du hier hörst. Und sie sehen als Idol Olivia Rodrigo.
0: Ey.
1: Wenn man das mit ihrer Musik dann mal so ein bisschen vergleicht, es klingt doch schon ein bisschen ähnlich so. Aber doch auch noch genug weiter weg. Sie haben wirklich auch schon mit, sind jetzt in diesem neuen Album da auch mit Grammy-winning Leuten zusammengearbeitet. Zum Beispiel mit dem Craig Sylvie, der hat für Florence and the Machine schon Sachen gemacht. Aber auch mit dem Producer Gianluca Buccellati, der hat anscheinend auch schon für Lana Del Rey gearbeitet.
0: Oh, wow.
1: Und The Marías.
0: Damn.
1: Name-Drops am passieren, oder?
0: Ja. Voll heftig.
1: Ja. Und sie sind ja eben, das ist jetzt wie so das zweite Album, wo wir da jetzt hören. Und sie bringen gerade so wirklich nice Song raus, Sound raus. 9 Songs hat das ganze Album und das heisst Throw the Dice. Wir gehen jetzt rein und hören Caught als nächstes in voller Länge. Schön, bist du dabei.

0: Lonely Sometimes Comes in Joy von Soft Loft hast du gerade gehört.
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2: Ja, das ist der neue Sound von Soft Loft. Hier ab dem neuen Album Throw the Dice. Also nimm irgendein Schicksal, vielleicht Zauber in die Hand und schüttel es dann so richtig, dass du nachher dann, ja, gewünscht.
0: Shake it off, yeah. Shake it off.
2: Das ist jetzt schon ihr zweites Album, wo die Band angebracht hat. Ihr erstes Album ist vor 2 Jahren rausgekommen und hat geheißen The Party and the Mess. Ein Song, der getroffen hat, geheißen Rose Colored.

0: Und mit dem ganzen Album sind sie dann auch schon wirklich in eine, haben sie wirklich so einen Bombenschlag gemacht in die Schweizer Musikszene. Sie haben sie da wirklich gute Connections können sich aufbauen und haben halt wirklich SRF Best Talent immediately bekommen und eben auch wirklich crazy Connections für das neue Album da. Softloft hat nämlich können mit Leuten, international wichtigen Leuten, können zusammenarbeiten und das neue Album erschaffen, wo wir dir doch ein bisschen am zeigen sind und wir jetzt dir auch noch den letzten Song davon zeigen können.
1: Genau, und zwar hörst du jetzt gerade Told von Softloft.

0: Das ist Linen and Tears von der Band Silver First gsi. Sehr whimsical, sehr fun.
1: Und richtig gehört, das ist Schweizer Musik. Es klingt so international und mega crazy nice.
0: Gell?
1: Ja.
0: Du hörst es GAFA mit dem Eddie und mir, der Victoria.
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1: Rat mal, wie lange es die Band schon gibt, Silver Fierce.
0: Ich glaube so 2011.
1: Du hast geschaut.
0: Nein, ich habe nicht geschaut. Sie hat mir so, du hast vorhin ein paar Fotos gezeigt und ich so, irgendwie, ich kann mir gut vorstellen, dass sie so in dieser Indie-Sleaze tätig gewesen sind.
1: 2011 als Duo entstanden.
0: Bin Psychic.
1: Aus Bern. So ein bisschen der Indie-Shuffle und wie man es so ein bisschen gewöhnt ist, halt auch so ein bisschen wirklich modern und gut ausproduziert. Und was spannend ist bei Silver First, muss man wirklich sagen, sie machen alles, aber wirklich alles selber. Sie haben vollgas nach dem Do-it-yourself-Credo, also alle Instrumente, die du gehört hast, die haben sie gespielt, eingeschrieben, sie haben die Songs gemacht, sie haben die Songs ausproduziert und das nachher dann released. Einfach so, Do-it-yourself, Silver First macht es noch möglich in der heutigen Zeit. Und sie sind nicht nur auf Instagram, sondern sie haben auch noch Facebook, weil sich das gehört für eine Band aus dem Jahr 2011.
0: Geilo.
1: Hast du mal Facebook gehabt?
0: Ich hatte nie Facebook gehabt, weil ich mega Angst davor hatte. Meine Eltern haben immer gesagt, also, nein, dort findet dich Leute, wo du so, mit denen du noch nie interagiert hast oder vielleicht so ganz leicht. Mhm. Und die finden dich plötzlich. Und
1: voll.
0: Ich so, nein, danke.
1: Und dann auf Instagram hast du gesehen, ah, da finde ich aber mega viele Leute, die ich nicht kenne. Und das ist mega super. Ja, super. Wir gehen noch in den zweiten Song rein, der frisch rauskommt von Silver Fears, nämlich letzte Woche. Und der heisst Vacation in Spain.
0: Ole!

0: Water Sister von Euphonia. Hörst du gerade auch eine Schweizer Band? What the hell?
1: Ich suche eben das gewisse Etwas.
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3: Du hörst da nämlich gerade ja wirklich das ganze Album. Ein Album, EP. Freshwater Home heisst die ganze EP, nicht nur der Song. Und es gibt aber nur eins, zwei Tracks. Euphonia, das ist ein Duo aus Genf. Und dort dahinter steckt zum einen der Flavio Giorgione und der Thomas Abbett. Und der Thomas Abbett, der spielt Trompete, unter anderem auch in einer Genfer-based Band Sunday June.

0: Sie haben letzte Woche habe ich gerade schon den Song What If I Tried zeigen. Dort wird nämlich im November auch ein ganzes Album kommen. Wir sind gespannt. Aber wir gehen nochmal zurück zu Euphonia. Also wie sie es auch manchmal nennen, Bridge to Euphonia. Das beinhaltet eigentlich die zwei Friends, also Thomas und Flavio, wo sich schon seit Ewigkeiten können, aber sich ein bisschen verloren haben und jetzt sich wieder durch die Musik zusammen neu können lernen. Und das zusammen veröffentlicht, der ganze Prozess.
1: Wir gehen gerade rein ins zweite Lied vom EP Sept Histoires.
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0: Sato Uno Koa oder so von Crescendo. Hast du gerade gehört, Dane im Gaffa, was das auch versprochen waren?
1: Ich glaube, es war japanisch, was wir da noch gehört haben. Ein neuer Song. Und das hat auch aus der Schweiz sein. Die Vocals ist nämlich Ayame. Banger, oder?
0: Banger.
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1: Wir werden jetzt aber von verwirrendem Anime-Rock, wo man gar nicht so viel herausfindet, zu einem Comeback kommen.
0: Comeback! Wer ist denn zurückgekommen?
1: Die Ostschweizer Band Alois.
0: Alois!
1: Die sind nämlich jetzt zurück. Ich habe sie gelernt lieben und kennengelernt mit dem Song Walkie Talkie aus dem Jahr 2022. Das war nämlich ihr Song gewesen. Und kennst du es, wenn du so eine neue Band kennenlernst und so, und dann so der Song, es kommt gerade frisch raus und du bist so, geil, cool, mal gespannt, was als nächstes kommt, und dann sind sie einfach für immer weg. Weil genau das ist mit ihnen passiert, nachdem sie das ganze Album Night Vision rausgegeben haben, sind sie einfach verschwunden und Walkie Talkie war der letzte Song auf dem Album.
0: Oh, scheiße.
1: Und ich bin so gesehen, I need more. Und Fans von Alois, also
0: there is
1: ich,
0: more.
1: Da ist mehr. Der neue Song ist nämlich jetzt diese Woche rausgekommen und heisst Like a Mountain. Es ist wieder so ein bisschen typisch Alois-like, immer gute Laune und auch ein bisschen spielerisch. Und gleich auch sehr viele Synthi-Sachen dabei. Checkt es aus. Da kommt es gerade.
0: Aus.
1: Alois mit Like a Mountain.

0: Static Wave von Ivy. Es wird ein bisschen rockiger bei uns im Gaffa.
1: Ja.
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1: Ja, und wenn wir richtigen Metal-Sound oder rockigen Sound hören, im Gaffa, also im Schweizer Musikspecial, dann weiss man aber auch, woher es kommt. Es kommt nämlich immer aus der Westschweiz.
0: Damn!
1: Ja, Front. Ich habe es gerade gefrontet, alle deutsch-schweizerischen Metal- und Rockbands. Aber die gehen einfach anders ab. Und so auch die Band Ivy. Sie sind das vierte. Ganz vor der Front ist Elisabeth in der Front, die eigentlich in Westschweizer Bergen aufgewachsen ist und jetzt einfach Vollgas geht dann bei dieser EP. Die ganze EP, die heisst Surrender, und darauf sind vier Songs und sie sind einfach so kurz. Also sie sind nur so max 2 Minuten. Ich bin so gespannt, ob eben vielleicht auch so Auftritte von Ivy so kurz sind. Dass sie einfach, wir machen unsere 8 Songs und so nach einer vierten Stunde sind sie fertig.
0: So, bye guys. Wann ist es euch?
1: Ja, wenn nicht. Meine Stimme ist jetzt vor.

0: Überall.
1: Au revoir.
0: Au revoir. Ja, nein, ich weiß nicht, wie das mit Ivy ist, aber es, was ich gesehen habe auf Instagram, Fotos her, es sieht richtig crazy aus, also so ein Live-Auftritt. Falls ihr dann irgendwo auf einem Line-Up mal Ivy seht,
1: und 20 eine. Minuten Zeit haben.
0: Ja, dann geht eine. Weil es sieht richtig fun und geil aus. Wir werden jetzt hier noch die letzten zwei Songs von dem EP Surrender hören.

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0: Es ist gerade ein bisschen electric geworden. Corrupted, von Corrupted Warriors von SPF hast du gerade gehört. Eddie, was hast du dazu zu sagen?
1: Ja, das ist eine Musik aus der Schweiz, die hier ein bisschen Jungle ist und so. Wir müssen wirklich Schweizerdeutsch reden. Ich vergesse das immer manchmal. Ja.
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0: Oh yeah.
1: Ja, SPF ist so ein Producer aus der Schweiz und der macht da so ganz kleine manchmal YouTube-Tutorials, wie man richtig tut, produzieren. Und jetzt hat er so ein EP rausgebracht, die heißt Corrupted EP. Ich habe leider aber nicht herausgefunden, was sie ganz korrupt macht. Wir finden nämlich sehr wenig davon aus. Es sind 4 Songs. Wir haben jetzt schon die ersten 2 gehört. Und es geht jetzt den Song, wo der krasseste ist, der intensivste. Der hat sehr viel Emotionen drin, denn er heisst Get Mad.
0: Ich glaube, wir lassen gerade drin.
1: Warte, bevor oder du reinlässt. Ich wollte jetzt eine Frage, weil ich in diesem Song nehme ich jetzt an, dass er sich wie so trainieren versetzt, wenn er richtig mad ist. Was machst du, wenn du hässig bist, Victoria?
0: Ich muss gerade überlegen, wenn ich
1: cry mit der... probably, hä?
0: Nein,
1: you big baby!
0: What the fuck? Nein, ich bin sehr selten hässig und wenn... Ich glaube, ich bin einfach ruhig okay. Und ich bin so passiv-aggressiv. Ich bin so, oh really? Yeah, I thought so.
1: Okay.
0: I mean, look, wie ruhig ich während die Sendung war.
1: Ja, geil. Oh, wow. Wow. Ja, wir gehen jetzt aber ein bisschen hässig jetzt mit dem Song Get Mad von SPF.

0: Sie vor sind SPF. Hast du gerade zum Abschluss gehört?
1: Ja, das ist der letzte Song, den wir vom Gaffa dir teilen konnten. Und wir hoffen, er hat dir gefallen.
0: Whoopi.
1: Tschüss zusammen, bis nächste Woche. Wir sehen uns wieder am 6. Nächste Woche am Sonntag. Wuhu.
0: Bye, bye.

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